Wladimir Putin, der Bundespräsident, kommt in den nächsten Tagen nach Berlin zu besprechen mit Bundeskanzler Schröder. Glauben